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1: Tiefsttemperaturen zwischen 15 und 11 Grad. Heute im Laufe des Tages eine Mischung aus Sonne und Wolken. Höchstwerte zwischen 27 und 30 Grad. Morgen schwülwarm bis 29 Grad und Schauer und Gewitter.

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2: Tiefsttemperaturen zwischen 15 und 11 Grad. Heute im Laufe des Tages eine Mischung aus Sonne und Wolken, Höchstwerte zwischen 27 und 30 Grad, morgen schwülwarm bis 29 Grad und Schauer und Gewitter.
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1: Ich bin Moritz Einzel. Guten Morgen. Nach der Sturzflut in Nepal ist das ganze Ausmaß der Katastrophe noch nicht abzusehen. Die Zahl der Todesopfer wird derzeit mit rund 160 angegeben. Hunderte Menschen werden noch vermisst. Eine Gletscherlawine, die einen Fluss blockiert hat, könnte die Flutwelle ausgelöst haben. Der Bericht von Dirk Goddard.
2: Bilder des nepalesischen Fernsehens und Videos in den sozialen Medien zeigten, wie zahlreiche Häuser und Wasserkraftanlagen zerstört, Brücken weggespült und Dörfer und Straßen überflutet wurden. Auch China meldete Tote und Vermisste im Südwesten Tibets. China entsandte demnach zahlreiche Rettungskräfte mit schwerem Gerät in das Gebiet und rief eine erhöhte Katastrophenwarnstufe aus.
1: Sachsens Landesregierung hat einen Entwurf für den Doppelhaushalt 2027-28 in den Landtag eingebracht. In den nächsten Monaten beraten die Fraktionen über die geplanten Ausgaben von insgesamt rund 53,5 Milliarden Euro. Weil CDU und SPD keine eigene Mehrheit haben, sind sie wieder auf Stimmen aus der Opposition angewiesen. Grüne und Linke wollen bis Ende September entscheiden, ob sie den Haushalt unterstützen. Am 6. September ist Landtagswahl in Sachsen-Anhalt und CDU-Ministerpräsident Schulze hat sich nicht festgelegt, ob er danach mit Unterstützung der Linken regieren würde. In der MDR-Wahlarena sagte Schulze, er werde sich niemals von irgendjemandem abhängig machen. Hintergrund sind die schwierigen Mehrheitsverhältnisse. Laut einer ARD-Vorwahlumfrage kommt die AfD auf 42% und die CDU könnte auf Unterstützung der Linken angewiesen sein, wenn sie weiter regieren will. Nach dem Niedrigwasser in Deutschland will die Bundesregierung jetzt mehr Geld in den Ausbau der Wasserstraßen stecken. Der Koordinator für maritime Wirtschaft und Tourismus PLOS hat der Rheinischen Post gesagt, bisher sei rund 1 Milliarde Euro für Investitionen vorgesehen gewesen. Durch Mittel aus dem Sondervermögen Infrastruktur stünden nun 1,2 Milliarden zur Verfügung. Auch wenn die Pegel mittlerweile gestiegen seien, es brauche Maßnahmen, um besser mit Niedrigwasser umzugehen, so PLOS. Der frühere Nationalspieler André Rankel soll neuer Eishockey-Bundestrainer werden. Der 40-Jährige folgt nach übereinstimmenden Medienberichten auf Harold Kreis, der nach der enttäuschenden WM im Mai gehen musste. Für Rankel wird es im Seniorenbereich die erste Aufgabe als Cheftrainer.
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3: Guten Morgen. Heute im Laufe des Tages eine Mischung aus Sonne und Wolken. Höchstwerte zwischen 27 und 30 Grad. Morgen schwülwarm bis 29 Grad und Schauer und Gewitter.

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1: Mit Michael Daub, guten Morgen. Bei der Betriebsversammlung mit VW-Chef Oliver Blume gab es gestern in Zwickau weder eine Hiobsbotschaft noch eine Aussage, wie es nach 2030 weitergeht. Die Veranstaltung dauerte 2 Stunden und verlief sachlich. Nach über einem Jahr ist das Insolvenzverfahren des Leipziger Straßenbahnbauers Heiterblick offiziell beendet. Man wolle sich nun ganz auf die Produktion bestellter Bahnen konzentrieren, heißt es von den neuen Eigentümern. Nach der Sturzflut in Neapel ist das ganze Ausmaß der Katastrophe noch nicht abzusehen. Die Zahl der Todesopfer wird derzeit mit rund 160 angegeben. Hunderte Personen werden noch vermisst. Eine Gletscherlawine, die einen Fluss blockiert hat, könnte die Flutwelle ausgelöst haben. Nach dem Niedrigwasser will die Bundesregierung jetzt mehr Geld in den Ausbau der Wasserstraßen stecken. Der Koordinator für maritime Wirtschaft und Tourismus PLOS hat der Rheinischen Post gesagt, durch Mittel aus dem Sondervermögen Infrastruktur stünden 1,2 Milliarden Euro zur Verfügung. Und in Köln öffnet heute die Gamescom für Besucher ihre Tore und auch die sächsische Spielebranche präsentiert sich. Insgesamt 25 Entwicklerteams, Studios, Startups und Institutionen präsentieren sich am sächsischen Gemeinschaftsstand.
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2: Guten Morgen. Heute im Laufe des Tages eine Mischung aus Sonne und Wolken, Höchstwerte zwischen 27 und 30 Grad. Morgen schwülwarm bis 29 Grad und Schauer und Gewitter.
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3: Mit Michael Daub. Guten Morgen. VW-Konzernchef Oliver Blume hat gestern Nachmittag in Zwickau klargestellt, dass es bisher keine Entscheidung zu Werksschließungen gibt. Er lobte bei der Betriebsversammlung die Belegschaft. Sie hat nach seinen Worten vorbildlich Kosten gesenkt. In den nächsten 6 bis 12 Monaten sollen belastbare Perspektiven für jeden Standort geschaffen werden. Nach der Sturzflut in Nepal ist das ganze Ausmaß der Katastrophe noch nicht abzusehen. Die Zahl der Todesopfer wird derzeit mit rund 160 angegeben. Hunderte Personen werden noch vermisst. Eine Gletscherlawine, die einen Fluss blockiert hat, könnte die Flutwelle ausgelöst haben. Dirk Godder berichtet.
4: Bilder des nepalesischen Fernsehens und Videos in den sozialen Medien zeigten, wie zahlreiche Häuser und Wasserkraftanlagen zerstört, Brücken weggespült und Dörfer und Straßen überflutet wurden. Auch China meldete Tote und Vermisste im Südwesten Tibets. China entsandte demnach zahlreiche Rettungskräfte mit schwerem Gerät in das Gebiet und rief eine erhöhte Katastrophenwarnstufe aus.
3: Nach dem Niedrigwasser in Deutschland will die Bundesregierung mehr Geld in den Ausbau der Wasserstraßen stecken. Der Koordinator für maritime Wirtschaft und Tourismus PLOS hat der Rheinischen Post gesagt, bisher sei rund 1 Milliarde Euro für Investitionen vorgesehen gewesen. Durch Mittel aus dem Sondervermögen Infrastruktur stünden nun 1,2 Milliarden zur Verfügung. Auch wenn die Pegel mittlerweile gestiegen seien, es brauche Maßnahmen, um besser mit Niedrigwasser umzugehen, so PLOS. In Köln startet heute die Gamescom für Besucher ihre Tore und auch die sächsische Spielebranche präsentiert sich auf der weltgrößten Messe für Computer- und Videospiele. Aus Köln berichtet Janis Müller.
5: Ja, insgesamt 25 Entwicklerteams, Studios, Startups und Institutionen präsentieren sich am sächsischen Gemeinschaftsstand. Mit dabei sind Unternehmen unter anderem aus Leipzig, Dresden, Chemnitz, Mittweida und Waldenburg. Sachsen ist damit bereits zum dritten Mal mit einem eigenen Gemeinschaftsauftritt vertreten. Insgesamt verzeichnet die Gamescom dieses Jahr übrigens mehr als 1700 Aussteller. Das ist ein neuer Rekord.
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6: In der Nacht trocken, Tiefstemperaturen zwischen 15 und 11 Grad. Morgen eine Mischung aus Sonne und Wolken, Höchsttemperaturen zwischen 27 und 30 Grad. Übermorgen schwülwarm mit Schauern und Gewittern bis 29 Grad.
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6: Es stockt auf der R4 Dresden Richtung Chemnitz wegen Bauarbeiten zwischen Dresden-Wildermann und Dresden-Neustadt. In Leipzig ein Unfall auf der Querstraße. Und geblitzt wird in Dresden auf der Tennichtstraße und auf der Günzstraße.
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8: Na, wie wär's denn mit einem kleinen morgendlichen Ausflug nach Frankreich mit Vanessa Paradis? Gleich nach Niki und nach

kleinen Ausflug nach Frankreich mit Vanessa Paradis, Je le Taxi. Salut zusammen, hier ist Antenne Sachsen und jetzt genießen wir einfach noch ein bisschen die Ruhe am Donnerstagmorgen mit den Tremolos. Silence is golden.

0: Morgen am Donnerstag und es wird richtig herrliches Wetter heute. Die Details und auch wie es weitergeht gleich nach den Antenne Sachsen Schlagzeilen.
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7: Mit Michael Daub, guten Morgen. VW-Konzernchef Blume hat bei seinem Besuch in Zwickau für die Standorte keine Entwarnung, aber auch keine Schließungspläne gegeben. Er betonte, dass Zwickau wettbewerbsfähiger werden müsse, da die Kosten im Vergleich zu europäischen Konkurrenten zu hoch seien. Nach der Sturzflut in Nepal werden hunderte Menschen vermisst, darunter viele Touristen. Bestätigt sind rund 160 Todesopfer. Als Ursache für das Unglück wird eine Eislawine vermutet, die einen Fluss blockiert und dadurch die Flutwelle ausgelöst haben könnte. Ein Autofahrer ist in Chemnitz-Reichenbrand mit mehr als 3 Promille unterwegs gewesen. Der 44-Jährige verlor auf der Oberfrohnaher Straße die Kontrolle über seinen Mitsubishi und krachte an der Trabantpassage gegen einen Bordstein. Dabei entstand rund 1.000 Euro Schaden. Jeder zweite Jugendliche wünscht sich selbst Altersgrenzen für soziale Medien. Das zeigt eine Umfrage der Techniker-Krankenkasse. 47% wollen ein Verbot, bis im Schnitt 14 Jahre, 8% sogar ein komplettes Nutzungsverbot für Kinder und Jugendliche. Eine Hundegeschichte mit Happy End. Mischlingshund Sammy war vor fast 7 Wochen in Taura entlaufen. Gestern konnte er gesichert werden. Er war abgemagert, hatte sich seine Pfoten wund gelaufen, aber sonst ist er wohlauf.
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0: Langsam wird's hell, vor allem aber wird's heute richtig schön sommerlich. Mit Temperaturen an die knapp 30 Grad und kaum einer Wolke. Morgen anfangs auch so, später ziehen dann dichtere Wolken auf, bleibt aber meistens noch trocken und es wird nochmal richtig warm. Ansonsten kommen dann in der Nacht zum Samstag eher kräftige Gewitter und dann kühlt sich's auch ab. Am Samstag eher 22 Grad, am Sonntag wieder zunehmend freundlicher und wärmer.
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0: Guten Morgen auf die Straßen A9 Nürnberg Richtung Leipzig. Zwischen Kreuzribachtal und Bad Dürrenberg steht ein defekter LKW. Außerdem in Thiendorf auf der Kamenzer Straße der B98 gab es einen Unfall am Ortseingang mit LKW direkt auf der Kreuzung. Im Kreis Elbe-Elster zwischen Finsterwalde und Hennersdorf Behinderungen nach einem Unfall und eine Ölspur im Vogtlandkreis auf der B

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0: Guten Morgen am Donnerstag, hier ist Antenne Sachsen, hier sind 70er, 80er und die schönsten Schlager zu Hause und vor allem alles, was wichtig ist in den 7 Uhr Antenne Sachsen Nachrichten.
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10: Mit Michael Daub. Guten Morgen. VW-Konzernchef Oliver Blume hat gestern erstmals das Werk in Zwickau besucht. Die zweistündige Betriebsversammlung verlief sehr sachlich, wie zu erfahren war. Thomas Knabel, der Chef der IG Metall Zwickau, sagte anschließend:
11: Die entscheidenden Fragen, das will ich gleich vorne wegnehmen, sind nicht beantwortet worden. Wie geht es hier weiter? Die Antwort war, wir stehen weiterhin vor den Herausforderungen. Aber unsere Antwort ist dann auch ganz klar. Wir haben vereinbart 2024, dass unser Teil die Fabrikkosten sind und ihr Teil die Frage Zukunft ist. Ehrlicherweise muss man dazu sagen, Werksschließungen war jetzt nicht das große Thema, aber die Zukunft ist halt trotzdem nicht besprochen worden.
10: Die Videos, die sich im Internet verbreiten, sehen aus wie aus einem Katastrophenfilm, aber sie sind echt. Eine gigantische Sturzflut, die alles wegreißt, was ihr in den Weg kommt. Häuser, Straßen, Menschen. Nach der Sturzflut in Nepal werden hunderte Menschen vermisst, darunter viele Touristen. Bestätigt sind rund 160 Todesopfer. Als Ursache für das Unglück wird eine Eislawine vermutet, die einen Fluss blockiert und dadurch die Flutwelle ausgelöst haben könnte. Die Gedenkstätte Hoheneck in Stolberg zeigt ab sofort die Wanderausstellung Blackbox. Die Schau thematisiert das Schicksal von Kindern und Jugendlichen, die in der DDR in Spezialheimen zur Umerziehung festgehalten wurden. Rund 135.000 waren es zwischen 1949 und 1989. Bis zum 12. September ist die Ausstellung zu sehen. Der Eintritt ist frei. Sachsen-Anhalts CDU-Ministerpräsident Schulze hat sich nicht festgelegt, ob er nach der Landtagswahl mit Unterstützung der Linken regieren würde. In einer Wahlsendung im Fernsehen sagte Schulze, er werde sich niemals von irgendjemandem abhängig machen. Hintergrund sind die schwierigen Mehrheitsverhältnisse. Laut einer Vorwahlumfrage kommt die AfD auf 42% und die CDU könnte auf Unterstützung der Linken angewiesen sein, wenn sie weiter regieren will. Es war ein besonderer Abend für Dynamo Dresden und die Frauenkirche. Beide Institutionen haben den 300. Jahrestag der Grundsteinlegung gefeiert. Rund 1000 Fans waren dafür in das berühmte Gotteshaus der Stadt gekommen. Zum Jubiläum gibt es ein Sondertrikot, das in Alt-Weiß gehalten ist und sich damit am Elbsandstein der Kirche orientiert. Es wird am Samstag beim Auswärtsspiel in Heidenheim getragen.
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0: Langsam wird's hell, vor allem aber wird's heute richtig schön sommerlich. Mit Temperaturen an die knapp 30 Grad. Und kaum eine Wolke. Morgen anfangs auch so, später ziehen dann dichtere Wolken auf, bleibt aber meistens noch trocken und es wird nochmal richtig warm. Ansonsten kommen dann in der Nacht zum Samstag eher kräftige Gewitter und dann kühlt sich's auch ab. Am Samstag eher 22 Grad, am Sonntag wieder zunehmend freundlicher und wärmer.
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0: Guten Morgen auf die Straßen A9 Nürnberg Richtung Leipzig. Zwischen Kreuz-Ribbachtal und Bad Dürrenberg steht ein defekter LKW. Außerdem in Thiendorf auf der Kamenzer Straße der B98 gab es einen Unfall am Ortseingang mit LKW direkt auf der Kreuzung. Im Kreis Elbe-Elster zwischen Finsterwalde und Hennersdorf Behinderungen nach einem Unfall und eine Ölspur im Vogtlandkreis auf der B173 zwischen dem Abzweig nach Neudörfel und Reichenbach.
7: starten Sie gut in den Donnerstag mit Antenne Sachsen, mit ABBA, mit Joe Cocker und jetzt ein bisschen Kaiser Mania. Hier ist er mit Santa Maria.

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Joe Cocker bei Antenne Sachsen. Wir haben es 7:11. Guten Morgen auf die Straßen und Vorsicht auf der A72 Hof Richtung Plauen. Zwischen Landesgrenze und Pirk liegen Gegenstände auf der Fahrbahn. Vorsicht auf der A72 Hof Richtung Plauen. Zwischen Landesgrenze und Pirk Gegenstände auf der Fahrbahn.

The Day Before You Came. Das sind aber, das ist Antenne Sachsen. Mit 70ern, 80ern und den schönsten Schlagern gleich ein Duett von Kerstin Ott und Helene Fischer. Und jetzt tun wir was gegen die Morgenmüdigkeit mit Whitney Houston und How Will I Know?

vergessene Stimme, Whitney Houston. Hier ist Antenne Sachsen, 8:08. Vorsicht auf der A38, Halle Richtung Leipzig. In der Abfahrt Leipzig Südost liegen Gegenstände auf der Fahrbahn. Vorsicht, A38, Halle Richtung Leipzig. In der Abfahrt Leipzig Südost, Gegenstände auf der Fahrbahn. Kommen Sie gut und sicher an Ihr Ziel. Hast du

0: Das ist Antenne Sachsen am Dienstagmorgen. Gleich mit Roger Whittaker, mit den Rubets und mit allem Wichtigen in den Antenne Sachsen Schlagzeilen.
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5: Mit Michael Daub, guten Morgen. VW-Konzernchef Blume hat bei seinem Besuch in Zwickau für die Standorte keine Entwarnung, aber auch keine Schließungspläne gegeben. Er betonte, dass Zwickau wettbewerbsfähiger werden müsse, da die Kosten im Vergleich zu europäischen Konkurrenten zu hoch seien. In Nepal und dem benachbarten Tibet werden nach heftigen Sturzfluten hunderte Menschen vermisst. Darunter sind auch viele Touristen. Bisher bestätigt ist der Tod von 160 Menschen. Die Gedenkstätte Hoheneck in Stolberg zeigt ab sofort die Wanderausstellung Blackbox. Die Schau thematisiert das Schicksal von Kindern und Jugendlichen, die in der DDR in Spezialheimen zur Umerziehung festgehalten wurden. Im Kultfilm Rocky Horror Picture Show hat er den Transvestiten Frankenfurter gespielt. Der britische Schauspieler Tim Curry ist tot. Wie seine Managerin mitteilte, starb er im Alter von 80 Jahren in seinem Haus in Los Angeles. Und Görlitz macht sich hübsch fürs Partywochenende. Tausende Besucher werden zum Altstadtfest erwartet. Morgen geht's los. Auf 5 Bühnen gibt es 100 Stunden Programm.
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0: Auf uns wartet ein richtig schöner Sommertag. Heute Nachmittag Spitzentemperaturen so knapp an die 30 Grad. Nur ein paar harmlose Schleierwolken ziehen durch. Ansonsten auch die kommende Nacht teilweise klar, sternklar und Temperaturen zwischen 20 und 15 Grad. Also schön lange draußen sitzen, heute überhaupt kein Problem. Morgen fangen wir auch nochmal richtig sommerlich an. Allerdings gegen Abend steigt dann das Schauer- und Gewitterrisiko.
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0: Schauen wir auf die Straßen auf der A4 Chemnitz Richtung Erfurt. Teilweise dichter Nebel zwischen Merane und Hermsdorfer Kreuz, verzieht sich aber dann nachher. Vorsicht auf der A38 Halle Richtung Leipzig. In der Abfahrt Leipzig Südost liegen Gegenstände. Außerdem auf der A9 Nürnberg Richtung Leipzig zwischen Kreuz-Rippachtal und Bad Dürrenberg ein defekter LKW. Ein Unfall auf der A15 Cottbus Richtung Breslau in der Baustelle zwischen Spreebrücke und Rogosen. Dann immer noch Gegenstände auf der A72 Hof Richtung Plauen zwischen Landesgrenze und Pirk. Vorsicht! Auf der B98 in Thiendorf, die Kamenzer Straße, gab es am Ortseingang einen Unfall mit LKW. Da ist derzeit gesperrt, allerdings können Sie die Abfahrt Thiendorf nutzen. Und im Vogtlandkreis B173 zwischen dem Abzweig nach Neudörfel und Reichenbach wird eine Ölspur beseitigt. Geblitzt wird heute früh, Vorsicht auf der B174, Tschopau Richtung Chemnitz nach der Abfahrt Amtsberg. Dann in Limbach-Oberfrohna auf der Jägerstraße in der 30er-Zone stadtauswärts und in Kroppen an der Alten Feuerwehr von Ortrand kommend auch da in der 30er-Zone.
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Nachtschaubetticker. Achtung, Autofahrer. Antenne Sachsen meldet A72 Zwickau Richtung Plauen. Zwischen Treuen und Plauen Ost liegen mehrere Metallplatten, Wellblechtafeln auf der Autobahn. Vorsicht auf der A72 Zwickau Richtung Plauen. Zwischen Treuen und Plauen Ost mehrere Metallplatten auf der Autobahn. Gute und sichere Fahrt wünscht Antenne

Auch für die Frau wurde das Wort Reibeisenstimme erfunden. Bette Davis Ice. Kim Carnes hier bei Antenne Sachsen. 70er, 80er und die schönsten Schlager, zum Beispiel gleich von den Carpenters. There's a Kind of Hush. Und hier ist Juliane Werding am Donnerstagmorgen mit Starke Gefühle.

The Carpenters, There's a Kind of Hush. Hier ist Antenne Sachsen, gleich haben wir es 10 vor 8 und wir erinnern an eine ganz, ganz große Stilikone, nicht nur der Country-Musik, sie war auch Schauspielerin und vor allem hat viele kluge Sachen gesagt, wie zum Beispiel, wer den Regenbogen möchte, muss den Regen akzeptieren. Schlaue Frau, großer Star, vor 2 Tagen im Alter von 80 Jahren von uns gegangen. Hier ist Dolly Parton und 9 to 5, jetzt bei Antenne Sachsen.

0: Flashdance, what a feeling. Hier ist Antenne Sachsen, damit Sie gut und mit Schwung in den Donnerstag kommen, gibt 70er, 80er und die schönsten Schlager gleich. Zum Beispiel Halleluja von Matthias Reim, Belfast von Bonnie M. Und vorher alles Wichtige heute Morgen zusammengefasst in den 8 Uhr Antenne Sachsen Nachrichten gleich.
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10: Mit Michael Daub. Guten Morgen. Wie geht es für VW in Zwickau nach 2030 weiter? Das wollten gestern Nachmittag die Mitarbeiter bei der Betriebsversammlung von Konzernchef Oliver Blume wissen. Einige sagten uns, was sie erfahren haben.
11: Unser CEO, der Herr Blume, der hat das Werk hier in Zwickau gelobt. Er hat auch wortwörtlich gesagt, im Vorstand ist nicht über Werksschließungen gesprochen worden.
12: Es ist dasselbe Oberflächliche gewesen, wie man auch schon vorher in den Zeitungen gelesen hat. Man schiebt halt alles auf die Weltpolitik.
13: Also viel schlauer bin ich jetzt persönlich nicht.
14: Ja, wir geben jetzt alle unser Bestes. Mehr können wir jetzt von unserer Seite nicht und eine Gewissheit haben wir nicht.
10: Die Polizei hat bei einer Razzia wegen Kinderpornografie die Wohnungen von 20 Verdächtigen durchsucht. Die Einsätze liefen gestern und am vergangenen Donnerstag unter anderem in Chemnitz, Marienberg und Aue-Bad Schlema. Dabei wurden mehr als 100 Beweisstücke sichergestellt, darunter Handys und Computer. Die Verdächtigen sind zwischen 19 und 62 Jahre alt. Es handelt sich um 19 Deutsche und einen Pakistani. Festnahmen gab es nicht. In Nepal und dem benachbarten Tibet werden nach heftigen Sturzfluten hunderte Menschen vermisst. Darunter sind auch viele Touristen. Bisher bestätigt ist der Tod von 160 Menschen. Videos zeigen, wie Häuser, Straßen und Brücken weggeschwemmt werden. Als Ursache für das Unglück wird eine Eis- und Gerölllawine vermutet, ausgelöst durch ein Erdbeben. In Köln startet heute die Gamescom und Sachsen ist erneut mit einem eigenen Gemeinschaftsstand vertreten. Insgesamt 25 Entwicklerteams, Studios, Startups und Institutionen aus dem Freistaat bzw. dem mitteldeutschen Netzwerk präsentieren dort ihre Arbeit und wollen für den Games-Standort Sachsen werben. Für Sachsen ist es bereits der dritte Gemeinschaftsauftritt auf der weltgrößten Messe für Computer- und Videospiele. Die Gamescom selbst erreicht in diesem Jahr mit mehr als 1700 Ausstellern einen neuen Rekord. Im Kultfilm Rocky Horror Picture Show hat er den Transvestiten Frankenfurter gespielt. Der britische Schauspieler Tim Curry ist tot. Wie seine Managerin mitteilte, starb er im Alter von 80 Jahren in seinem Haus in Los Angeles. Der Schauspieler hatte seit einem Schlaganfall vor mehr als einem Jahrzehnt mit gesundheitlichen Problemen zu kämpfen.
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0: Sonnenbrille und kurze Klamotten, das sind die Accessoires für den heutigen Donnerstag. Viel, viel Sonne gibt's den ganzen Tag, nur ein paar harmlose Wolken und trocken bleibt's dazu. Morgen fangen wir auch nochmal so an, später allerdings kommen dickere Wolken reingezogen. Bei Temperaturen nochmal an die 30 Grad wird's schwülwarm, allerdings eben mit steigendem Schauer- und Gewitterrisiko.
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0: Guten Morgen auf die Straßen A4 Chemnitz Richtung Erfurt. Zwischen Hohenstein-Ernsthal und Laucher Ost steht ein defekter LKW in der Baustelle. Auf der A4 Chemnitz Richtung Erfurt ein defektes Auto zwischen Hermsdorfer Kreuz und Stadtroda auf der linken Spur. Auf der A9 Berlin Richtung Leipzig zwischen Rastplatz Gliegenauer West und Vockerode da auf der linken und mittleren Spur Reifenteile. Auf der A15 Cottbus Richtung Breslau hier Behinderung nach einem Unfall in der Baustelle zwischen Spreebrücke und Rogosen und immer noch auf der A38 Halle Richtung Leipzig in der Abfahrt Leipzig Südost Gegenstände. Teilweise haben wir es relativ neblig im Altenburger Land und auch auf der A4 zwischen Merano und Hermsdorfer Kreuz und auf der B98 Kamenzer Straße in Thiendorf Unfall am Ortsausgang mit dem LKW. Dann im Vogtlandkreis zwischen dem Abzweig nach Neudörfel und Reichenbach wird eine Ölspur beseitigt und geblitzt wird heute auf der B174 Zschopau Richtung Chemnitz nach der Abfahrt Amtsberg, in Chemnitz auf der Leipziger Straße stadteinwärts, auf der Nefestraße stadteinwärts und in Görlitz auf der Zittauer Straße ebenfalls stadteinwärts. Hier ist der Sender, der Sie auch mal zu einem Konzert einlädt auf unsere Kappe. Mehr dazu gleich nach Richard Marx, Matthias Reim und nach Bonnie

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Donnerstagmorgen mit Antenne Sachsen. Kommen Sie gut in diesen sommerlichen Tag und wenn Sie den Wocheneinkauf noch vor sich haben, holen Sie für heute Abend vielleicht ein bisschen Grillzeug. Morgen Abend, da sieht es dann schon wieder nach Schauern und Gewittern aus, wird zwar auch nochmal warm, aber eben nicht trocken. Und deswegen feiern wir jetzt den Sommer mit dem passenden Sound. Hier ist Claudia Mauri mit ihrem noch viel berühmteren Mann Adriano Celentano, Non succedetur più. 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

0: Hier ist Antenne Sachsen. Hier sind 70er, 80er und die schönsten Schlager zu Hause. Guten Morgen. Wir gucken gleich mal auf das Welt- und Tagesgeschehen in den Schlagzeilen.
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7: Mit Michael Daub, guten Morgen. In Nepal und dem benachbarten Tibet hat es heftige Sturzfluten gegeben. Fast 200 Tote sind bisher bestätigt. Hunderte Menschen werden vermisst, auch mindestens 8 Deutsche. Nach über einem Jahr ist das Insolvenzverfahren des Leipziger Straßenbahnbauers Heiterblick offiziell beendet. Man wolle sich nun ganz auf die Produktion bestellter Bahnen konzentrieren, heißt es von den neuen Eigentümern. Die Dresdner Messe geht im Herbst mit einer neuen Veranstaltung an den Start. Am letzten Septemberwochenende feiert die Art and Style Premiere. Eine Messe, die Kunst, Design und Lifestyle verbindet. Rund 120 Aussteller sind dabei. Morgen früh ist eine partielle Mondfinsternis zu sehen. Ab 4:30 wandert der Mond in den Schatten der Erde. Kurz nach 6 erreicht das Schauspiel seinen Höhepunkt. Rund 93% der sichtbaren Mondoberfläche werden dabei verdeckt. Und in Köln startet heute die Gamescom für Besucher und auch die sächsische Spielebranche präsentiert sich. Insgesamt 25 Entwicklerteams, Studios, Startups und Institutionen präsentieren sich am sächsischen Gemeinschaftsstand.
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0: Bestes Sommerwetter heute. In der Spitze am Nachmittag knapp an die 30 Grad und ansonsten nur ein paar harmlose Schleierwolken. Morgen starten wir auch nochmal so richtig sommerlich in den Freitag. Allerdings werden die Wolken dann langsam mehr und es steigt auch das Schauer- und Gewitterrisiko. Trotzdem wird es nochmal schwülwarm.
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0: Schauen wir auf die Straßen. A4 Chemnitz Richtung Erfurt, zwischen Hohenstein-Ernsthal und Glaucher Ost ein defekter LKW in der Baustelle. Auf der A4 Chemnitz Richtung Erfurt zwischen Hermsdorfer Kreuz und Stadtroda ein defektes Auto, Vorsicht. Dann ein Unfall auf der A15 Cottbus Richtung Breslau zwischen Spreebrücke und Rogosen in der Baustelle. Auf der B98 Tiendorf-Kamenzer Straße am Ortseingang ein Unfall mit LKW. Auf der B172 Königstein-Dresdner Straße zwischen Ortseingang und Kreisverkehr Königstein ein Unfall und Vollsperrung. Und auf der B173 Vogtlandkreis zwischen dem Abzweig nach Neudörfel und Reichenbach wird eine Ölspur beseitigt. Blitzer heute früh in Chemnitz auf der Nevestraße stadteinwärts, auf der Leipziger Straße stadteinwärts, auf der B174 Zschopau Richtung Chemnitz nach der Abfahrt Amtsberg, in Limbach-Oberfrohna auf der Jägerstraße in der 30er-Zone stadtauswärts und in Görlitz auf der Zittauer Straße stadteinwärts.
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0: So klingt Antenne Sachsen mit 70ern, 80ern und den schönsten Schlagern. Und wir schielen schon mal auf den Start ins Wochenende.
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0: 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Ihre Lieblingsschlager einfach bei uns auf der Seite voten. Letzte Woche haben Sie Anthony Weiss mit In einem anderen Leben auf Platz 8 gewählt.

0: 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Kurz gesagt, die Musik, die Sie gerne hören. Gleich zum Beispiel mit Bananarama, mit Udo Jürgens und alles, was wichtig ist zum Frühstück in den 9 Uhr Antenne Sachsen Nachrichten.
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0: Mit Michael Daub. Guten Morgen. In Nepal und dem benachbarten Tibet hat es heftige Sturzfluten gegeben. Fast 200 Tote sind bisher bestätigt. Hunderte Menschen werden vermisst, darunter auch mindestens 8 Deutsche. Johannes Neudecker.
12: Wie es ihnen geht und wo sie sich befinden, ist allerdings völlig unklar. Laut den Behörden in Nepal sind eine ganze Reihe von Nationalitäten unter den Vermissten. Viele Menschen kommen aus Indien, es werden aber auch US-Amerikaner, Briten und Australier vermisst. Das Gebiet ist ja sehr beliebt bei Wanderern, aber auch bei Pilgern, die zu einem heiligen Berg nach Tibet wollen.
0: VW-Konzernchef Oliver Blume hat gestern ja erstmals das Werk in Zwickau besucht. Die 2-stündige Betriebsversammlung verlief sehr sachlich, war zu erfahren. Thomas Knabel, der Chef der IG Metall Zwickau, sagte anschließend:
13: Die entscheidenden Fragen, das will ich gleich vorne wegnehmen, sind nicht beantwortet worden. Wie geht es hier weiter? Die Antwort war, wir stehen weiterhin vor den Herausforderungen. Aber unsere Antwort ist dann auch ganz klar. Wir haben vereinbart 2024, dass unser Teil die Fabrikkosten sind und ihr Teil die Frage Zukunft ist. Ehrlicherweise muss man dazu sagen, Werksschließungen war jetzt nicht das große Thema, aber die Zukunft ist halt trotzdem nicht besprochen worden.
0: Der Leipziger Straßenbahnbauer Heiterblick hat sein Insolvenzverfahren nach über einem Jahr offiziell beendet. Das hat das Unternehmen jetzt mitgeteilt. Eine neue Führung werde sich in den kommenden Monaten auf die Produktion bereits bestellter Bahnen konzentrieren, heißt es. Außerdem auf die Integration in die Struktur des neuen Eigentümers, dem polnischen Konzern PESA. Es war ein besonderer Abend für Dynamo Dresden und die Frauenkirche. Beide Institutionen haben den 300. Jahrestag der Grundsteinlegung gefeiert. Rund 1000 Fans waren dafür in das berühmteste Gotteshaus der Stadt gekommen. Sie sangen gemeinsam die Dynamo-Vereinshymne. Zum Jubiläum gibt's ein Sondertrikot, das in Alt-Weiß gehalten ist und sich damit am Elbsandstein der Kirche orientiert. Und die 4 Fußball-Bundesligisten der Champions League erfahren heute Abend ihre Gegner. In Monaco wird die Ligaphase ausgelost. Der FC Bayern, Dortmund, RB Leipzig und Stuttgart bekommen jeweils 8 Gegner, 4 Heim- und 4 Auswärtsspiele.
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14: bestes Sommerwetter heute. In der Spitze am Nachmittag knapp an die 30 Grad und ansonsten nur ein paar harmlose Schleierwolken. Morgen starten wir auch nochmal so richtig sommerlich in den Freitag. Allerdings werden die Wolken dann langsam mehr und es steigt auch das Schauer- und Gewitterrisiko. Trotzdem wird es nochmal schwülwarm.
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14: Schauen wir auf die Straßen heute Morgen. Auf der A4 Chemnitz Richtung Erfurt zwischen Hohenstein-Ernsthal und Laucher Ost steht ein defekter LKW in der Baustelle. Dann auf der A17 Dresden Richtung Prag zwischen Pirna und Baratal ein defekter LKW. Der hat einen Reifenplatzer, da liegen auch Reifenteile auf der rechten Spur. Auf der B98 Thiendorf-Kamenzer Straße hier ein Unfall am Ortseingang mit LKW. Der ist gesperrt, die Abfahrt Thiendorf ist nur in Richtung Großenhain möglich. Auf der B169 Cottbus Richtung Elsterwerda zwischen Saarbrücker Straße und Kleingagelow hier ein defektes Auto. Und B172 Königstein, da auf der Dresdner Straße zwischen Ortseingang und Kreisverkehr Königstein ein Unfall. Außerdem wird geblitzt in Chemnitz auf der Nevestraße und der Leipziger Straße stadteinwärts. In Dresden auf der Günzstraße Richtung Elbe, auf der Tennichtstraße stadteinwärts. In Görlitz auf der Zittauer Straße stadteinwärts und in Limburg-Oberfrohna auf der Jägerstraße in der 30er-Zone stadtauswärts. Mit der Sarah Gossa Band gleich mit Bananarama und mit einem Song, der, glaube ich, auf jedem 66. Geburtstag gespielt wird. Hier ist Udo Jürgens.

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Hier ist Antenne Sachsen. Singen Sie auch immer gerne im Auto ein bisschen mit? Dann jetzt ein Titel für alle, die nicht so textsicher sind. Denn da geht der Text einfach nur O, O, O, O, O, O. In 3, 2, 1.

gleich 7:55. 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Achtung Autofahrer auf der A72 Leipzig Richtung Chemnitz. Zwischen Rochlitz und Penig, da liegen Gegenstände, Fahrzeugteile auf der Autobahn. Vorsicht auf der A72 Leipzig Richtung Chemnitz. Zwischen Rochlitz und Penig liegen Gegenstände auf der Autobahn. Vorsicht. 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

0: Morgen mit Antenne Sachsen am Donnerstag mit 70ern, 80ern und den schönsten Schlagern und alles Wichtige kurz und knackig zusammengefasst in unseren Antenne Sachsen Schlagzeilen.
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7: Mit Michael Daub, guten Morgen. In Nepal und dem benachbarten Tibet hat es heftige Sturzfluten gegeben. Fast 200 Tote sind bisher bestätigt. Hunderte Menschen werden vermisst, auch mindestens 8 Deutsche. Nach über einem Jahr ist das Insolvenzverfahren des Leipziger Straßenbahnbauers Heiterblick offiziell beendet. Man wolle sich nun ganz auf die Produktion bestellter Bahnen konzentrieren, heißt es von den neuen Eigentümern. Die Dresdner Messe geht im Herbst mit einer neuen Veranstaltung an den Start. Am letzten Septemberwochenende feiert die Art and Style Premiere. Eine Messe, die Kunst, Design und Lifestyle verbindet. Rund 120 Aussteller sind dabei. Morgen früh ist eine partielle Mondfinsternis zu sehen. Ab 4:30 wandert der Mond in den Schatten der Erde. Kurz nach 6 erreicht das Schauspiel seinen Höhepunkt. Rund 93% der sichtbaren Mondoberfläche werden dabei verdeckt. Und in Köln startet heute die Gamescom für Besucher und auch die sächsische Spielebranche präsentiert sich. Insgesamt 25 Entwicklerteams, Studios, Startups und Institutionen präsentieren sich am sächsischen Gemeinschaftsstand.
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0: So, ein richtig schöner Sommertag heute. Der Donnerstag kommt am Nachmittag mit Temperaturen knapp an die 30 Grad und nur ein paar harmlosen Schleierwolken. Morgen sieht's auch erstmal richtig freundlich aus. Auch dann wird's nochmal schwül warm. Allerdings zum Abend hin dann mit steigendem Schauer- und Gewitterrisiko.
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0: Schauen wir auf die Straßen heute Morgen. Auf der A4 Chemnitz Richtung Erfurt zwischen Hohenstein-Ernsthal und Laufer Ost steht ein defekter LKW in der Baustelle. Dann auf der A17 Dresden Richtung Prag zwischen Pirna und Baratal ein defekter LKW. Der hat einen Reifenplatzer, da liegen auch Reifenteile auf der rechten Spur. Auf der W98 Thiendorf-Kamenzer Straße hier ein Unfall am Ortseingang mit LKW. Der ist gesperrt. Die Abfahrt Thiendorf ist nur in Richtung Großenhain möglich. Auf der B169 Cottbus Richtung Elsterwerda zwischen Saarbrücker Straße und Klein-Gagelow hier ein defektes Auto. Und B172 Königsstein, da auf der Dresdner Straße zwischen Ortseingang und Kreisverkehr Königsstein ein Unfall. Außerdem wird geblitzt in Chemnitz auf der Nevestraße und der Leipziger Straße stadteinwärts. In Dresden auf der Günzstraße Richtung Elbe, auf der Tennichtstraße stadteinwärts. In Görlitz auf der Zittauer Straße stadteinwärts und in Limburg-Oberfrohna auf der Jägerstraße in der 30er-Zone stadtauswärts.
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0: Jon Vangelis, Find My Way Home. Am Donnerstagmorgen, hier ist Antenne Sachsen, hier ist der Sender, der Ihnen unvergessliche Konzertmomente beschert, denn wir laden Sie ja zu den schönsten Konzerten ein.
1: Hallo.
0: Antje, guten Tag, hier ist Daniel Pavel von Antenne Sachsen, hallo.
1: Na, hi.
0: Hi, ich habe eine gute und eine schlechte Nachricht, welche zuerst?
1: Erst die gute.
0: Die gute Nachricht.
1: Schlechte Nachrichten habe ich ja genug immer.
0: Okay, dann gibt's die gute Nachricht. Wir schicken dich zu den Filmnächten am Elbufer zum ausverkauften Unheilig-Konzert. Herzlichen Glückwunsch!
1: Ach echt?
0: Jawohl! Oh,
1: cool! Ja, geil!
0: Die schlechte Nachricht ist, es gibt keine Tickets dafür mehr zu kaufen. Aber brauchst du auch nicht, weil wir haben dich ja eingeladen. Herzlichen Glückwunsch!
1: Ich wollte mich auf die Wiese setzen. Sehr cool.
0: Nee, du darfst richtig rein, wie sie es gehört. Und dann guckst du dir mal nicht nur die Lichter der Stadt an, sondern wie der Graf da oben auf der Bühne steht von der Nähe. Gelle,
1: ja, genau, ja. Das ist sehr gut.
0: Dann wünsche ich ganz, ganz viel Spaß. Samstag, Filmnächte am Elbufer, ausverkauftes Unheilig-Konzert und die Antje mittendrin statt nur dabei.
1: Ja, vielen lieben Dank. Ich freue mich ganz doll.
0: Und es gibt noch mehr Stars, die Station in Sachsen machen. Zum Beispiel Mike Oldfield, Silly, Samu Haber, Heinz-Rudolf Kunze, Deep Purple, Ray Garvey und so weiter. Gucken Sie einfach mal auf antennesachsen.de und sagen Sie uns, zu welchem Event wir Sie mit ein bisschen Glück einladen dürfen.

0: Hier ist Antenne Sachsen am Donnerstagvormittag mit 70ern, 80ern und den schönsten Schlagern. Zum Beispiel gleich einer von Helene Fischer, Simon & Garfunkel sind mit dabei und alles, was zu wissen wichtig ist, in den 10 Uhr Antenne Sachsen Nachrichten gleich.
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12: Mit Michael Daub. Guten Tag. Sachsens Ministerpräsident Michael Kretschmer sieht für das VW-Werk in Zwickau auch nach 2030 eine Zukunft. Er lobte im Fernsehinterview die hohe Qualifikation der Beschäftigten und bezeichnete das Werk als das produktivste innerhalb von VW in Deutschland. Konkrete Zusagen zum Erhalt des Standorts hatte VW-Chef Oliver Blume bei seinem Besuch gestern nicht gemacht. Kretschmer forderte bessere Rahmenbedingungen für die deutsche Industrie und will auch über längere Arbeitszeiten sprechen. Nach der Sturzflut in Nepal und Tibet werden nach offiziellen Angaben noch mindestens 1.300 Menschen vermisst. Mindestens 165 Menschen sind ums Leben gekommen. Im Grenzgebiet von Nepal und China hatte gestern eine Sturzflut verheerende Schäden angerichtet. Ursache war offenbar ein Gletscherabbruch. Rund ein halbes Jahr nach Wiederausbruch der afrikanischen Schweinepest im Landkreis Görlitz hat sich die Lage vorübergehend beruhigt. Seit einem Monat gäbe es keine neuen Fälle, so Landrat Stefan Meyer. Seit März wurden 88 aktive Fälle erfasst, davon 80 im Gebiet Königshainer Berge. Jäger sind angehalten, verstärkt Wildschweine zu schießen. Die Suche nach Schwarzwild wird auch aus der Luft geführt, und zwar mit Drohnen. In Köln hat die Gamescom seit heute für Besucher ihre Tore geöffnet und auch die sächsische Spielebranche präsentiert sich auf der weltgrößten Messe für Computer- und Videospiele. Aus Köln berichtet Janis Müller.
13: Ja, insgesamt 25 Entwicklerteams, Studios, Start-ups und Institutionen präsentieren sich am sächsischen Gemeinschaftsstand. Mit dabei sind Unternehmen unter anderem aus Leipzig, Dresden, Chemnitz, Mittweida und Waldenburg. Sachsen ist damit bereits zum dritten Mal mit einem eigenen Gemeinschaftsauftritt vertreten. Insgesamt verzeichnet die Gamescom dieses Jahr übrigens mehr als 1.700 Aussteller. Das ist ein neuer Rekord.
12: Bei uns in Deutschland wird gerade darüber diskutiert, eine Altersgrenze für TikTok, Instagram und Co. einzuführen. Und die wünschen sich auch Jugendliche selbst. In einer Umfrage der Techniker Krankenkasse ist jeder Zweite für ein Social-Media-Verbot bis 14 Jahre. 8% wünschen sich sogar ein komplettes Nutzungsverbot für Kinder und Jugendliche.
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0: So, ein richtig schöner Sommertag heute. Der Donnerstag kommt am Nachmittag mit Temperaturen knapp an die 30 Grad und nur ein paar harmlosen Schleierwolken. Morgen sieht es auch erstmal richtig freundlich aus. Auch dann wird es nochmal spülwarm. Allerdings zum Abend hin dann mit steigendem Schauer- und Gewitterrisiko.
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0: Schauen wir auf die A4 Chemnitz Richtung Erfurt. Zwischen Hohenstein-Ernsttal und Glauchau Ost. Eine Viertelstunde Stau wegen des defekten LKW in der Baustelle. Auf der A14 Dresden Richtung Leipzig zwischen Grimma und Klinger eine Viertelstunde Stau. Auf der A17 Dresden Richtung Prag zwischen Pirna und Baretal defekter LKW und Reifenteile. Auf der A72, Leipzig Richtung Chemnitz, zwischen Rochlitz und Penig liegen Fahrzeugteile auf der Autobahn. Auf der B98, Thiendorf, Kamenzer Straße, ein Unfall am Ortseingang mit dem LKW, dort Behinderungen. Und im Vogtlandkreis zwischen dem Abzweig nach Neudörfel und Reichenbach auf der B173 eine Ölspur. Geblitzt wird. In Dresden auf der Günzstraße Richtung Elbe, außerdem auf der Tennichtstraße stadteinwärts, dann auf der Rauenthalstraße in Meißen stadteinwärts, in Plessa B169 an der Elstermühle und in Görlitz auf der Zittauer Straße stadteinwärts.
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0: Mit 70ern, 80ern und den schönsten Schlagern geht's Richtung Vormittag, mit Chicago gleich, mit Helene Fischer und jetzt zu Anfang Simon und Garfunkel.

0: Willkommen bei Antenne Sachsen, willkommen bei 70ern, 80ern und den schönsten Schlagern und willkommen auf einem Konzert.
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0: Genau, wir bescheren Ihnen einen Abend, wo Sie wieder mal mit bekannten Freunden, Kollegen oder Ihren Liebsten einfach mal einen Abend verleben, den es so schon lange nicht mehr gab. Und vor allem bei Künstlern, die Sie alle aus dem Radio kennen, aber eben mal live. Zum Beispiel im November Raymond Frontmann Ray Garvey. Absoluter Sympath, absoluter Top-Musiker und live zu erleben in der Quarterback Immobilien Arena in Leipzig am, wie gesagt, 28. November. Die Liste von den Konzerten, zu denen wir Sie mit ein bisschen Glück einladen, die steht bei uns auf der Seite. Also suchen Sie sich gerne was aus auf antennesachsen.de.

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0: Hier ist Antenne Sachsen, hier sind 70er, 80er und die schönsten Schlager, zum Beispiel gleich einer von Kerstin Ott.
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Johnny Hates Jazz bei Antenne Sachsen. Einen schönen Donnerstagvormittag. Mit viel Sonne geht's durch den Tag. Und jetzt genießen wir das mit NDW-Sound. Nicht aus irgendeinem Grund, sondern einer der absolut sympathischen Typen der NDW-Zeit, der eigentlich gar nicht so durchgeknallt ist, wie er sich auf der Bühne manchmal darstellt, sondern wirklich ein total bodenständiger, netter Typ ist Markus. Und der feiert heute seinen 67. Geburtstag und wir mit ihm. Hier ist er, alles Gute, mit Kleine Taschenlampe brennen. Jetzt bei Antenne Sachsen.

0: Das ist Antenne Sachsen, kurz vor 11. Wir fassen zusammen, was wichtig ist zu wissen um die Zeit, gleich in den Antenne Sachsen Nachrichten.
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5: Mit Michael Daub, guten Tag. Sachsens Ministerpräsident Michael Kretschmer hält eine Zukunft des VW-Werks Zwickau auch nach 2030 für möglich. Er verweist in einem Fernsehinterview auf die hohe Produktivität und die gut qualifizierten Beschäftigten am Standort. Gleichzeitig räumte Kretschmer ein, dass die Kosten in Deutschland so hoch seien und sich daran etwas ändern müsse. VW-Chef Oliver Blume hatte bei seinem Besuch in Zwickau gestern allerdings keine konkreten Zusagen zum Erhalt des Werks gemacht. Die Gedenkstätte Hoheneck in Stolberg zeigt ab sofort die Wanderausstellung Blackbox. Die Schau thematisiert das Schicksal von Kindern und Jugendlichen, die in der DDR in Spezialheimen zur Umerziehung festgehalten wurden. Rund 135.000 waren es zwischen 1949 und 1989. Bis 12. September ist die Ausstellung zu sehen. Der Eintritt ist frei. Die Hitzewellen in diesem Sommer haben zahlreiche negative Folgen und eine davon teilt das Robert-Koch-Institut regelmäßig mit. So starben Schätzungen zufolge bis Mitte August fast 16.000 Menschen in Deutschland. Die Fachleute weisen darauf hin, dass meist ein Zusammenhang mit Vorerkrankungen bestand. Ein Großteil der Hitzeopfer wurde im Juni gezählt. Mehr als 1.300 Menschen werden nach den verheerenden Sturzfluten in Nepal und Tibet vermisst. Bisher melden die Behörden mehr als 160 Tote. Mehrere Fernstraßen sind durch die Schlammlawine blockiert. Viele Brücken wurden durch die gewaltigen Sturzfluten weggespült. Die Unglücksregion ist sehr beliebt bei Touristen. Ein entlaufener Mischlingshund hat gestern für eine etwa 90-minütige Vollsperrung der A72 bei Zwickau Ost gesorgt. Um den Vierbeiner einzufangen, bildeten Polizisten und im Stau stehende Autofahrer kurzerhand eine Menschenkette. Die Aktion war erfolgreich. Der Hund wurde wohlbehalten ins Tierheim nach Vielau gebracht, wo seine Besitzerin über den Chip ausfindig gemacht werden konnte.
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6: Heute sonnig und sommerlich mit bis zu 30 Grad, dazu überall trocken. Das ändert sich morgen. Es bleibt zwar sehr warm mit 24 bis 30 Grad, wird aber auch zunehmend schwül und es machen sich mehr und mehr Wolken breit, die zum Teil kräftige Schauer und Gewitter morgen dabei haben.
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6: A4 Chemnitz Richtung Erfurt zwischen Hohenstein-Ernsthal und Glauchau-Ost ein defekter LKW. Stau auf der A17 Dresden Richtung Prag zwischen Dresden-Gorbitz und Südvorstadt und Vorsicht A72 Leipzig Richtung Chemnitz. Da liegen Metallteile zwischen Rochlitz und Pinnig.
4: Und jetzt geht's weiter mit 70ern, 80ern und den schönsten Schlagern. Hier ist Daniel Pavel.
0: Und wir lassen mal schön die Sonne jetzt aus dem Radio auf die Haut scheinen. Hier ist Juliane Werding am Donnerstagvormittag. Hi zusammen.

aber bei Antenne Sachsen gehören genauso dazu wie 70er, 80er und die schönsten Schlager und natürlich die passende Musik zum Wetter. Heute nochmal so ein richtig genialer Sommertag mit knapp an die 30 Grad in der Spitze am Nachmittag. Und deswegen jetzt Gianna Nannini und Imaski.

0: Hier ist Antenne Sachsen. Hier gibt's 70er, 80er und die schönsten Schlager. Gleich Hüftwackelmucke von Choppy Checker.
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0: Pedro Maffay und Nessaya hier bei Antenne Sachsen auf dem Weg in Richtung Donnerstagmittag. Und ich wette, Sie haben gerade keinen Urlaub. Gut, dass Sie uns haben. Wir machen nämlich die passende Urlaubsmusik zum heutigen Donnerstagswetter. Genießen Sie den Sommer jetzt mit der Gombe Dance Band und Sun of Jamaica.
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0: Hier ist Antenne Sachsen zum Donnerstagmittag. Wir servieren 70er, 80er und die schönsten Schlager und on top natürlich alles, was wichtig zu wissen ist, in den 12 Uhr Antenne Sachsen Nachrichten. Mahlzeit.
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11: Mit Michael Daub. Guten Tag. Sachsens Ministerpräsident Michael Kretschmer sieht für das VW-Werk in Zwickau auch nach 2030 eine Zukunft. Er lobte im Fernsehinterview die hohe Qualifikation der Beschäftigten und bezeichnete das Werk als das produktivste innerhalb von VW in Deutschland. Konkrete Zusagen zum Erhalt des Standorts hatte VW-Chef Oliver Blume bei seinem Besuch gestern nicht gemacht. Kretschmer forderte bessere Rahmenbedingungen für die deutsche Industrie und will auch über längere Arbeitszeiten sprechen. Beschäftigte in Sachsen können sich vom Einkommen wieder mehr leisten. Der durchschnittliche Reallohn stieg im zweiten Quartal im Vergleich zum Vorjahreszeitraum um 1,8%, meldet das Statistische Landesamt. Grund dafür seien die Nominallöhne, die deutlich stärker zulegten als die Verbraucherpreise. Damit setzt sich der Trend steigender Reallöhne in Sachsen seit 2023 fort. Das haben wir in den letzten Wochen alle gespürt, diese extreme Hitze. Laut Robert-Koch-Institut starben bis Mitte August fast 16.000 Menschen in Deutschland an den Folgen der Hitzewelle. Claudia Wächter mit den Einzelheiten.
12: Die tatsächliche Zahl der Hitzetoten, die könnte noch viel höher liegen, sagen die Experten. Betroffen sind vor allem alte Menschen, also die über 85-Jährigen und das vor allem im Saarland und in Rheinland-Pfalz. Auch die Bundesregierung, die hat gestern die Folgen von Dürre und Extremtemperaturen beraten. Mehr Geld für den Hitzeschutz soll es aber nicht geben.
11: Die Bundesregierung bereitet eine Steuer auf stark gezuckerte Getränke vor. Eine Umfrage für die deutsche Presseagentur zeigt, die Deutschen sind bei dem Thema gespalten. 43% sind dafür, 44% dagegen. Kommen wird die Steuer ab 2027. Das haben Union und SPD beschlossen. Rund ein halbes Jahr nach Wiederausbruch der afrikanischen Schweinepest im Landkreis Görlitz hat sich die Lage vorübergehend beruhigt. Seit einem Monat gäbe es keine neuen Fälle, so Landrat Stefan Meyer. Seit März wurden 88 aktive Fälle erfasst, davon 80 im Gebiet Königshainer Berge. Jäger sind angehalten, verstärkt Wildschweine zu schießen. Die Suche nach Schwarzwild wird auch aus der Luft geführt, und zwar mit Drohnen.
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13: Bis zum Abend ordentlich Sonnenschein, ein paar Wolkenfelder sind mit dabei, es bleibt aber trocken und heute haben wir es sommerlich warm mit Werten bis an die 30 Grad ran. Morgen auch nochmal warm, 24 bis 30 Grad, es wird allerdings zunehmend schwül und windig. Die Wolken haben das Sagen, neben etwas Sonne gibt es dann oft auch Regen und mitunter kräftige Gewitter.
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13: Einen schönen Donnerstagmittag. Eine Meldung aus dem Vogtland, B173, zwischen dem Abzweig nach Neudörfel und Reichenbach im Vogtland. Hier wird aktuell eine Ölspur beseitigt. Und es blitzt in Pirna auf der Lumener Straße, stadtauswärts nach dem Kaufland. Trainer aus Großbösner kommend Richtung Körra und Dresden, Ammonstraße sowie Hamburger Straße stadtauswärts.
14: Jetzt geht's weiter mit 70ern, 80ern und den schönsten Schlagern. Hier ist Daniel Pavel.
0: Und hier kommt Caroline Katharina Müller. Sissi Catch nannte sich aber einfach ein bisschen professioneller, sagt die Plattenfirma. Jetzt kommt sie gleich nach Wolfgang Petri und Bonnie M. Antenne. 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

0: Das ist Antenne Sachsen. Das sind 70er, 80er und die schönsten Schlager, unter anderem gleich einer von Andrea Berg.
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Aha, bei Antenne Sachsen. Vor 2 Tagen ist völlig unerwartet eine der größten Stilikonen der Musikgeschichte von uns gegangen. Wir erinnern uns und verneigen uns vor einer ganz großen. Hier ist Dolly Parton und ihr größter Hit, Jolene.

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1: Ich bin Florian Klaus. Bill Gates warnt in einem neuen Essay vor den Risiken der künstlichen Intelligenz. Der Microsoft-Mitgründer fordert, bestimmte Berufe dauerhaft für Menschen zu reservieren. Sein Argument: manche Aufgaben, etwa in der Pflege oder beim Arzt, seien unersetzlich menschlich und sollten nie an Roboter übergehen. Bill Gates befürchtet zudem, dass viele Jobs in Bereichen wie Recht, Medizin oder Softwareentwicklung dauerhaft verschwinden könnten. Das haben wir in den letzten Wochen alle gespürt. Die extreme Hitze. Laut Robert-Koch-Institut starben bis Mitte August fast 16.000 Menschen in Deutschland an den Folgen der Hitze. Claudia Wächter.
2: Die tatsächliche Zahl der Hitzetoten, die könnte noch viel höher liegen, sagen die Experten. Betroffen sind vor allem alte Menschen, also die über 85-Jährigen, und das vor allem im Saarland und in Rheinland-Pfalz. Auch die Bundesregierung, die hat gestern die Folgen von Dürre und Extremtemperaturen beraten. Mehr Geld für den Hitzeschutz soll's aber nicht geben.
1: Beschäftigte in Sachsen können sich vom Einkommen wieder mehr leisten. Der durchschnittliche Reallohn stieg im zweiten Quartal im Vergleich zum Vorjahreszeitraum um 1,8%. Das meldet das Statistische Landesamt. Grund dafür seien die Nominallöhne, die deutlich stärker zulegten als die Verbraucherpreise. Damit setzt sich der Trend steigender Reallöhne in Sachsen seit 2023 fort. Es ist das Vermächtnis einer Ikone. Dolly Parton hinterlässt ihren Fans einen unveröffentlichten Song. Die Aufnahme befindet sich in einer Zeitkapsel und die soll erst im Jahr 2046 geöffnet werden. Da wäre Dolly Parton 100 Jahre alt geworden. Es gibt einen neuen Weltrekord im Diskuswurf mit 7,59 Metern. Das klingt im ersten Moment nach keiner allzu großen Distanz, aber geworfen wurde die Scheibe von einem 106 Jahre alten Thailänder. Damit stellte der Sportler in der Altersklasse Ü105 bei einer WM in Südkorea diesen Weltrekord auf. Die Goldmedaille hatte er von Anfang an sicher, weil er in dieser Altersklasse der einzige Athlet war.
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3: Einen schönen sonnigen Donnerstagnachmittag. Das Wetter fetzt heute sehr sommerlich. 25 bis 30 Grad stehen an. Dazu kaum oder nur wenige lockere Wolken. Regen dann erst ab morgen. Teilweise kräftige Schauer und auch Gewitter. 24 bis 30 Grad werden es nochmal und die brodeln.
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3: A4, Dresden Richtung Chemnitz, Lkw-Panne zwischen Dresden-Altstadt und dem Dreieck Dresden-West. A4, Chemnitz Richtung Erfurt, hier liegen Reifenteile zwischen Rüdersdorf und Hermsdorf-Ost. A17, Prag Richtung Dresden, auch heute wieder Stau zwischen dem Grenzübergang Breitenau-Schönwald und Bad Gottleuber. A72, Zwickau Richtung Chemnitz, es liegen Reifenteile zwischen dem Rastplatz Beutenbach und Stolberg Nord, der dazugehörige defekte LKW auf der Standspur und ab Hartenstein etwa 3 Kilometer Stau. Achtung B6 in Wildberg Richtung Meißen, ein Unfall mit mehreren Fahrzeugen. Und in Leipzig ist die Muldentalstraße aufgrund von Straßenschäden voll gesperrt zwischen dem Abzweig nach Markleberg und Liebert-Wolkwitz. Die neuesten Blitzer: Meißen, Rauntalstraße bergauf, der Superblitzer, und in Görlitz, Zittauer Straße am Weinhübler Berg stadteinwärts.
0: Und jetzt geht's weiter mit 70ern, 80ern und den schönsten Schlagern. Hier ist Daniel Pavel.
4: Einen schönen Nachmittag mit Phil Collins gleich One More Night. Mit Jürgen Drews auf der Baustelle, Baudi und Schloss. Und vorher gibt's Oh Carol, hier sind Smokey.

Lassen wir es gemütlich angehen bei der Wärme. Phil Collins und One More Night hier bei Antenne Sachsen. Obwohl, jetzt wird's Zeit für ein bisschen Dirty Dancing Musik. Muss ja nicht immer The Time of My Life sein. Geht auch mit den Runettes. Hier kommen sie mit Be My Baby. Schönen Donnerstagnachmittag.

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0: So klingt Antenne Sachsen. So klingen 70er, 80er und die schönsten Schlager. Einer der größten Hits der Beatles gleich nach Wolfgang Petri.
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1: Kurz vor drei, hier ist Antenne Sachsen und alles, was wichtig ist, gibt's gleich in den 15 Uhr Antenne Sachsen Nachrichten.
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9: Ich bin Florian Klaus. Das letzte Wort ist bei den umstrittenen Rentenplänen der Bundesregierung wohl noch nicht gesprochen. Kein Gesetz gehe so aus dem Bundestag, wie es hineinkomme, sagte Unionsfraktionschef Frei vor einer gemeinsamen Klausurtagung mit der SPD-Fraktion. Besonders an der geplanten Abschaffung der abschlagsfreien Frührente nach 45 Beitragsjahren gibt es Kritik auch aus den Regierungsparteien. Die Linke will mit einem bundesweiten Mietendeckel steigende Mieten aufhalten. Sie hat ihr Modell heute vorgestellt, zusammen mit dem Gutachten eines Regensburger Juristen, der es für rechtlich möglich hält. Die jeweilige Obergrenze soll lokal unterschiedlich sein, je nachdem, wie angespannt der Wohnungsmarkt dort ist. Kritiker etwa aus der Union wenden aber ein, dass Vermieter mit einem Mietendeckel keinen Anreiz mehr hätten zu investieren. Der Gesundheitszustand des norwegischen Königs Harald V. ist sehr ernst. Nach dieser Mitteilung ist die engste Familie des Monarchen zum Osloer Reichskrankenhaus geeilt. Ministerpräsident Støre hat am Vormittag seinen geplanten Deutschlandbesuch abgesagt. Der 89-jährige König ist der älteste regierende Monarch Europas. In den vergangenen Jahren hatte er immer wieder gesundheitliche Probleme. Das nächste Himmelsspektakel über Sachsen steht vor der Tür. Morgen früh ist eine partielle Mondfinsternis zu sehen. Ab 4:30 wandert der Mond in den Schatten der Erde. Kurz nach 6 erreicht das Schauspiel seinen Höhepunkt. Rund 93% der sichtbaren Mondoberfläche werden dabei verdeckt. Am besten lässt sich die Finsternis im Freistaat an einem dunklen Ort mit freier Sicht nach Westen beobachten. In Monaco wird die Ligaphase der neuen Saison in der Fußball-Champions League ausgelost. Die 4 deutschen Teilnehmer erfahren somit heute ab 18 Uhr ihre Vorrundengegner. Moritz Einzel berichtet.
10: Aus der Bundesliga sind Meister FC Bayern, Dortmund, Leipzig und Stuttgart mit dabei. Jedes Team bekommt 8 Gegner zugelost, je 2 aus jedem der 4 Lostöpfe. Die Auslosung macht ein Computer. Insgesamt sind in der Champions League Ligaphase 36 Teams mit dabei. Es gibt eine Gesamttabelle, aus der sich letztlich die K.O.-Phase ergeben wird.
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11: Einen schönen sonnigen Donnerstagnachmittag. Das Wetter fetzt heute sehr sommerlich. 25 bis 30 Grad stehen an. Dazu kaum oder nur wenige lockere Wolken. Regen dann erst ab morgen. Teilweise kräftige Schauer und auch Gewitter. 24 bis 30 Grad werden es nochmal und die brodeln.
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11: A4, Dresden Richtung Chemnitz, Lkw-Panne zwischen Dresden-Altstadt und dem Dreieck Dresden-West. A4, Chemnitz Richtung Erfurt, hier liegen Reifenteile zwischen Rüdersdorf und Hermsdorf-Ost. A17 Prag Richtung Dresden, auch heute wieder Stau zwischen dem Grenzübergang Breitenau-Schönwald und Bad Gottleuba. A72 Zwickau Richtung Chemnitz, es liegen Reifenteile zwischen dem Rastplatz Beutenbach und Stolberg Nord, der dazugehörige defekte LKW auf der Standspur und ab Hartenstein etwa 3 Kilometer Stau. Achtung B6 in Wildberg Richtung Meißen, ein Unfall mit mehreren Fahrzeugen. Und in Leipzig ist die Muldentalstraße aufgrund von Straßenschäden voll gesperrt zwischen dem Abzweig nach Markleberg und Liebert-Wolkwitz. Die neuesten Blitzer, Meißen, Rauntalstraße bergauf, der Superblitzer und in Görlitz, Zittauer Straße am Weinhübler Berg stadteinwärts.
4: Und jetzt geht's weiter mit 70ern, 80ern und den schönsten Schlagern. Hier ist Daniel Pavel.
1: 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Lass nicht von niemandem sagen, sie schaffen das nicht. 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Die gibt's jetzt.

ABBA und Waterloo hier bei Antenne Sachsen. Das sind 70er, 80er und die schönsten Schlager gleich mit Matze Reim. Und jetzt natürlich, wie es sich gehört, passende Musik zum Wetter. Genießen Sie den Sommer mit Katrina Sachsen.

0: Das ist Antenne Sachsen. Das sind 70er, 80er und die schönsten Schlager. Gleich zum Beispiel mit Marianne Rosenberg und Eruption.
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Bugs Fizz und Making Your Mind Up. Hier ist Antenne Sachsen am Donnerstagnachmittag. Schöner Satz, Sie glauben gar nicht, wie teuer es war, so billig auszusehen. Einer der Sätze von Dolly Parton, die sich auch selbst nicht immer ganz so ernst genommen hat. Die hat auch ihre Alltagsschwächen immer mal nach außen getragen. Essen und Männer, genau in der Reihenfolge. Auch ein schönes Zitat von Dolly Parton. Vor 2 Tagen ist sie im Alter von 80 Jahren völlig überraschend von uns gegangen und wir erinnern uns an sie und eines ihrer größten Duette. Gemeinsam mit Kenny Rogers.

0: Kurz vor 4, hier ist Antenne Sachsen, Donnerstagnachmittag. Alles, was wichtig ist, in den 16 Uhr Antenne Sachsen Nachrichten gleich.
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9: Ich bin Florian Klaus. Schon 2023 hat das Bundesinnenministerium die rechtsextreme Gruppe Artgemeinschaft verboten. Weil Anhänger aber weiter aktiv geblieben sein sollen, hat die Polizei in mehreren Bundesländern Durchsuchungen durchgeführt. Dabei seien Unterlagen und Datenträger sichergestellt worden, hieß es von der Staatsanwaltschaft. Festgenommen wurde niemand. Nach der Sturzflut im Grenzgebiet zwischen Nepal und China bergen Retter immer mehr Tote. Nach Angaben der nepalesischen Polizei wurden inzwischen mindestens 270 Leichen gefunden. Mehr als 1300 Menschen gelten noch als vermisst. Darunter sind auch 8 deutsche Touristen. Carola Frenzen berichtet.
10: Die Bilder sind wie aus einem Katastrophenfilm. Die ganze Region liegt unter dickem Schlamm. Dörfer und Infrastruktur sind zerstört. Erste Untersuchungen deuten auf einen gewaltigen Abbruch von Eis und Felsen hin. Dadurch könnte sich ein Fluss aufgestaut haben. Als die Blockade brach, wurden enorme Wassermassen freigesetzt. Die Armee hat derweil damit begonnen, hunderte Überlebende auszufliegen, darunter auch Ausländer.
9: Rund ein halbes Jahr nach Wiederausbruch der afrikanischen Schweinepest im Landkreis Görlitz hat sich die Lage vorerst beruhigt. Seit einem Monat gäbe es keine neuen Fälle, so Landrat Stefan Meyer. Seit März wurden 88 aktive Fälle erfasst, davon 80 im Gebiet Königshainer Berge. Jäger sind angehalten, verstärkt Wildschweine zu schießen. Mehreren Medienberichten zufolge ist der frühere bosnisch-serbische Armeechef und Kriegsverbrecher Ratko Mladic tot. Er ist demnach im Alter von 84 Jahren in einem Gefängniskrankenhaus in Den Haag gestorben. Mladic war für das Massaker in Srebrenica 1995 mitverantwortlich. 2017 wurde er vom Internationalen Strafgerichtshof für das ehemalige Jugoslawien zu lebenslanger Haft verurteilt. Bei der derzeit laufenden weltgrößten Computerspielmesse Gamescom in Köln gibt es immer wieder auch Besuch aus der Politik. Zum Beispiel war Bundespräsident Steinmeier erst da. Vertreter der AfD sind laut Veranstaltern aber unerwünscht. Wer wie die AfD demokratische Prinzipien und eine offene Gesellschaft bekämpfe, sei nicht willkommen, hat jetzt der Geschäftsführer des Branchenverbands Game Felix Falk gesagt.
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12: Es bleibt trocken bei einzelnen Wolkenfeldern bis zum Abend. In der Nacht dann mehr Wolken, aber trocken. 20 bis 15 Grad die Tiefstwerte. Ja, morgen zum Freitag viele Wolken, anfangs vereinzelt, ab dem Nachmittag häufiger Schauer und örtlich Gewitter bei 27 bis 29 Grad.
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12: A4 Dresden Richtung Chemnitz, zwischen Chemnitz-Glößer und Chemnitz-Mitte 1 Kilometer Stau. A13 Dresden Richtung Berlin, zwischen Marsdorf und Schönborn 2 Kilometer Stau. Berlin Richtung Dresden zwischen Schönborn und Thiendorf 1 Kilometer Stau. A14 Dresden Richtung Leipzig, zwischen Döbel Nord und Leisnig, defekter LKW auf der Standspur. Und A72 Plauen Richtung Chemnitz, zwischen Zwickau Ost und Stolberg Nord 8 Kilometer Stau. Und Zwickau Richtung Chemnitz, zwischen Chemnitz Süd und Kreuz Chemnitz 3 Kilometer stockend.
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13: Mal auf unsere Kosten zu einem Konzert gehen? Gar kein Problem. Wie es funktioniert und wohin wir Sie einladen, sage ich Ihnen gleich nach Jennifer Rush, Yvonne Katterfeld und Chris Andrews.

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0: So klingt Antenne Sachsen und gleich Helene Fischer mit Atemlos.
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Modern Talking, Atlantis is calling. Das ist Antenne Sachsen. Einen schönen Donnerstagnachmittag. Genießen Sie die Sonne und genießen Sie jetzt die Autofahrt mit NDW Sound. Und das nicht ohne Grund. Denn absoluter Sympath, auch auf, neben und hinter der Bühne, muss ich ehrlich sagen, selber kennengelernt. Großartiger Typ, immer mit gelb gefärbter Sonnenbrille. Markus, der wird heute 67. Alles Gute, Markus. Und jetzt wollen wir Spaß. Hier ist er bei Antenne Sachsen. Gute Fahrt.

0: kurz vor 5, hier ist Antenne Sachsen. Hier gibt's 70er, 80er und die schönsten Schlager. Eben gerne die Musik, die Sie hören. Und vor allem gleich mit Barclay James Harvest, mit Juliane Werding und allem Wichtigen zusammengefasst in den 17 Uhr Antenne Sachsen Nachrichten.
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8: Ich bin Florian Klaus. An einer Schule in Großen-Neu-Zittau in der Nähe von Berlin sind übereinstimmenden Berichten zufolge zwei Menschen getötet worden. Ein Verdächtiger wurde festgenommen. Die Märkische Allgemeine berichtet, dass unter den Opfern eine 18-jährige Schülerin ist. Der Verdächtige sei ihr Ex-Freund. Der andere Tote, ein 30-Jähriger, sei demnach gestorben, als er den Täter stoppen wollte. Offiziell bestätigt ist das bisher nicht. Mehrere hundert Milliarden Euro soll die Europäische Union einsparen. Um so viel Geld soll der Vorschlag der Kommission für den kommenden Haushalt gekürzt werden, fordert eine Gruppe mehrerer Länder, darunter auch Deutschland. Kanzler Merz hat mehrere andere Regierungschefs getroffen, um darüber zu diskutieren. Die Europäische Kommission schlägt inflationsbereinigt einen Haushalt im Umfang von rund 1,76 Billionen Euro vor. Deutschland zahlt davon den größten Beitrag. Mit mehreren Landtagswahlen und geplanten Reformen steht der Union und der SPD in den kommenden Wochen einiges bevor. Proteste gibt es auch aus den eigenen Reihen, etwa gegen das geplante Ende der abschlagsfreien Rente nach 45 Beitragsjahren. Zu dem Thema haben die Fraktionschefs bei einem Treffen in Münster betont, dass kein Gesetz ohne Veränderungen aus dem Bundestag kommt. Grundlegende Veränderungen sieht CDU-Mann Frei aber nicht kommen. Das Bürgerbegehren gegen die Kürzungen bei den Dresdner Verkehrsbetrieben ist unzulässig. Das hat die Landesdirektion Sachsen entschieden. Der gemachte Kostendeckungsvorschlag erfülle nicht die gesetzlichen Anforderungen. Für die Kostenschätzung berufen sich die Initiatoren auf Zahlen der Landeshauptstadt. Diese liegen aber laut Landesdirektion bis zu 4 Millionen Euro über den Kosten, die im Bürgerbegehren angegeben waren. In Monaco wird die Ligaphase der neuen Saison in der Fußball-Champions League ausgelost. Die vier deutschen Teilnehmer erfahren somit heute ab 18 Uhr ihre Vorrundengegner. Moritz Einzel berichtet.
9: Aus der Bundesliga sind Meister FC Bayern, Dortmund, Leipzig und Stuttgart mit dabei. Jedes Team bekommt 8 Gegner zugelost, je 2 aus jedem der 4 Lostöpfe. Die Auslosung macht ein Computer. Insgesamt sind in der Champions League Ligaphase 36 Teams mit dabei. Es gibt eine Gesamttabelle, aus der sich letztlich die K.O.-Phase ergeben wird.
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10: Es bleibt trocken bei einzelnen Wolkenfeldern bis zum Abend. In der Nacht dann mehr Wolken, aber trocken. 20 bis 15 Grad die Tiefstwerte. Ja, morgen zum Freitag viele Wolken, anfangs vereinzelt, ab dem Nachmittag häufiger Schauer und örtlich Gewitter bei 27 bis 29 Grad.
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10: A13 Dresden Richtung Berlin zwischen Marsdorf und Schönborn, 3 Kilometer Stau. A72 Hof Richtung Zwickau zwischen Landesgrenze und Plauen Ost, 7 Kilometer Stau nach Unfall. Verkehr wird auf der rechten und der Standspur an der Unfallstelle vorbeigeführt. Und A72 Zwickau Richtung Chemnitz zwischen Stolberg Nord und Kreuz Chemnitz, 5 Kilometer Stau. Es blitzt in Espenhain an der Brücke aus Richtung Störmtal.
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0: Es gibt nicht viele Künstlerinnen, die mit Stimme, mit Gesang und vor allem mit Texten einem richtig eine Gänsehaut zaubern. Juliane Werding kann das.

geben uns die Romantik intravenös in unsere musikalischen Adern. Bonnie Bianco und Pierre Cousseau und Stay. Hier ist Antenne Sachsen am super sommerlichen Donnerstagnachmittag. Genießen Sie es in vollen Zügen, grillen vielleicht heute eher abends, denn morgen um die Zeit kann es schon wieder schauern und gewittern hier bei uns im Freistaat. Also nehmen wir, was wir haben, geilen Sommer und die passende Musik dazu. Hier sind Beagle Music Limited und Ice in the Sunshine. Lassen Sie es schmecken.

0: Das ist Antenne Sachsen und gleich mit Urlaubsfeeling von Madonna. Mit Peter Maffay, So bist du, und die Trucks sind auch dabei.
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genau richtig bei dem Wetter. Sommerliche Klänge von Madonna, La Isla Bonita. Hier ist Antenne Sachsen gleich mit der Goombi Dance Band, mit ABBA und jetzt ein Hit, den man bis heute auf den Partys spielt und die Tanzfläche ist voll. Keimzeit und Kling!

0: Kommen Sie gut an Ihr Ziel und durch den Donnerstagabend mit 70ern, 80ern und den schönsten Schlagern. In der kommenden Stunde zum Beispiel mit Wolle Petri, mit The Hughes Corporation und das Tagesgeschehen zusammengefasst in den 18 Uhr Antenne Sachsen Nachrichten gleich.
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8: Ich bin Florian Klaus. Der Europäische Fußballdachverband UEFA bereitet ein Strafverfahren gegen FIFA-Präsident Gianni Infantino vor. Es geht um den Investorendeal, den Infantino für kommende Turniere einfädeln wollte. Unter anderem die UEFA hatte dagegen protestiert, bis er die Idee zurückgenommen hat. Jetzt fordern die Europäer, dass die FIFA und beteiligte Banken für das geplante Verfahren Dokumente zu dem gescheiterten Plan herausrücken. Die Fraktionen von Union und SPD schließen Änderungen am umstrittenen Rentenplan der Koalition nicht aus. Kein Gesetz gehe so aus dem Bundestag, wie es hineinkomme, sagte Unionsfraktionschef Frei vor einer gemeinsamen Tagung in Münster. Thomas Bremser berichtet.
9: Der Koalition stehen turbulente Wochen bevor. Die drei Landtagswahlen könnten CDU und SPD durchrütteln. Parallel dazu will die Regierung ihr Reformpaket umsetzen und hier gibt es noch Streitpunkte, vor allem bei der Rente mit 63. Die soll abgeschafft werden, doch daran gibt es intern Kritik. Es könnte auf Ausnahmen hinauslaufen für alle, die nicht in der Lage sind, länger als 45 Jahre zu arbeiten, wegen des harten Jobs oder der Gesundheit.
8: Der wegen Kriegsverbrechen verurteilte bosnisch-serbische Ex-General Ratko Mladic ist tot. Das hat ein UN-Vertreter bestätigt. Wegen Völkermords im Bosnienkrieg hatte er eine lebenslange Haftstrafe im internationalen Gefängnis in Den Haag verbüßt. Sein schlimmstes Verbrechen war das Massaker an 8000 Bewohnern der ostbosnischen Enklave Srebrenica. Auf der Gamescom werden in Köln in dieser Woche Computerspiele gefeiert. Auch Bundespräsident Steinmeier hat die weltgrößte Gaming-Messe besucht. Er würdigte Computerspiele als festen Bestandteil des kulturellen Lebens, warnte aber auch vor Schattenseiten. So brauche es klare Regeln, um die Verbreitung von Gewaltverherrlichung und extremistischen Inhalten darüber zu verhindern. In Rathen in der Sächsischen Schweiz laufen zurzeit die Aufräumarbeiten nach dem schweren Unwetter im Juli. Dafür ist jetzt auch ein Hubschrauber unterwegs, der umgestürzte und gefährdete Bäume aus dem Wald holt. Einsatzleiter Peter Weißenbacher.
10: Also im Bereich der Felsenbühne, das ist ja eher langsame Arbeit. Da liegen ja Bäume auf die Zuschauertribünen, auf dem Dach. Im Felsengelände, da kann man die Bäume nicht umschneiden. Die muss man durch spezielle Baumkletter, muss man die zuerst festmachen mit den Schlupfen und dann stehend abtragen. Also im Bereich der Felsenbühne schätze ich, dass wir gegen morgen mittags alles aufgeräumt haben. Und am Rest, das kommt darauf an, es liegt teilweise 4-5-fach übereinander, das Holz. Das ist dann schwierig.
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11: Es bleibt trocken bei einzelnen Wolkenfeldern bis zum Abend. In der Nacht dann mehr Wolken, aber trocken. 20 bis 15 Grad die Tiefstwerte. Ja, morgen zum Freitag viele Wolken, anfangs vereinzelt, ab dem Nachmittag häufiger Schauer und örtlich Gewitter bei 27 bis 29 Grad.
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11: A4 Erfurt Richtung Chemnitz, Kreuz Chemnitz in der Überleitung zur A72 Richtung Leipzig. Vorsicht, hier defekter PKW. Dresden Richtung Leipzig auf der A14 zwischen Döbel Nord und Leisnig defekter LKW. Und A17 Dresden Richtung Prag, Abfahrt Dresden-Prohlis, auch hier defektes Fahrzeug im Kurvenbereich. Es blitzt Espenhain an der Brücke aus Richtung Stürmtal und Dresden-Teplitzer Straße.
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0: Und die Arbeitsteilung zum Abendbrot. Sie kümmern sich einfach ums Essen, wir uns um die Musik. Jetzt mit Chris de Burgh, Wolfgang Petri und The Hughes Corporation.

Chris de Burgh und Missing You bei Antenne Sachsen am Donnerstagabend. Jetzt mit einer musikalischen Wettervorhersage für heute und morgen von der Münchner Freiheit. Wie wird's denn?

0: Das ist Antenne Sachsen an einem herrlichen Donnerstagabend. Passende Musik gibt's gleich von Andrea Jürgens.
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Stell dir vor, irgendwo gibt es einen Planeten, auf dem intelligente Wesen leben. Sie sehen vielleicht genauso aus wie wir. Und auf diesem Planeten gibt es Bibliotheken voll mit Büchern, geschrieben von Dichtern, Philosophen und Wissenschaftlern. Und vielleicht, wenn auf der Welt der Hass und die Gier so groß werden, dass nichts, aber auch nichts mehr sie retten kann, dann vielleicht gibt es dort auch ein Buch, das heißt Der Untergang der Erde. Es wird über uns berichten, über unser Leben, über unseren Tod und über Feuer, das so

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0: Ist das herrlich. Schönes Wetter, schöner Sommer, so gehört es sich für Ende August. Hier ist Antenne Sachsen und hier ist alles, was wichtig ist, auch zusammengefasst in den 19 Uhr Antenne Sachsen Nachrichten.
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8: Ich bin Florian Klaus. Der Machtkampf zwischen dem europäischen Fußballdachverband UEFA und dem Weltverband FIFA geht weiter. Die UEFA will FIFA-Chef Infantino verklagen. Dafür fordert sie Dokumente zu dem gescheiterten Investorenplan Infantinos. Er hatte nach der WM durchdrücken wollen, dass bei künftigen Turnieren Investoren beteiligt werden. Die UEFA wirft ihm unter anderem vor, dass die erwünschte Verkaufssumme betrügerisch und nicht marktüblich gewesen sei. Polizeitaucher haben heute aus der Talsperre Pöhl im Vogtland 2 Leichen geborgen. Wie die Polizei in Zwickau mitteilte, handelt es sich um 2 Männer, die seit Ende Juni nach einem Tretbootausflug vermisst wurden. Die Männer waren damals ins Wasser gesprungen und von der Strömung abgetrieben worden. Eine Frau schaffte es mit dem Tretboot zurück ans Ufer. An einer Schule in Großen-Neuzittau in der Nähe von Berlin sind 2 Menschen getötet worden. Ein 19-Jähriger wurde festgenommen. Die Märkische Allgemeine berichtet, dass unter den Opfern eine 18-jährige Schülerin ist. Der Verdächtige sei ihr Ex-Freund. Der andere Tote, ein 30-Jähriger, sei demnach gestorben, als er den Täter stoppen wollte. Offiziell bestätigt ist das bisher nicht. Mieten einfrieren, Deckeln senken. Die Linke will erheblich in den Wohnungsmarkt und die Rechte von Vermietern eingreifen, um Mieter zu entlasten. Ihr Modell für einen bundesweiten Mietendeckel legte die Bundestagsfraktion zusammen mit einem Rechtsgutachten vor. Thomas Bremser berichtet.
9: Für die Linke sind die hohen Mietpreise seit Jahren Top-Thema. Beim Wahlkampf in Berlin spielte es für die Partei eine entscheidende Rolle. Durch ihr 2-stufiges Modell könne man die Preise für neue Mieter in Berlin um die Hälfte senken, heißt es von einem Soziologen. Und ein Gutachten, das von den Linken selbst in Auftrag gegeben wurde, kommt zum Schluss, die Pläne sind mit dem Gesetz vereinbar.
8: Der norwegische König Harald V. liegt immer noch in einem schlechten Gesundheitszustand im Krankenhaus. Sein Zustand sei unverändert, hieß es am Nachmittag vom Palast. Der 89-Jährige liegt seit mehreren Tagen im Krankenhaus. Am Morgen war die Mitteilung gekommen, sein Zustand sei sehr ernst. Daraufhin war die engste Familie des Monarchen zum Krankenhaus in Oslo geeilt.
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10: Ja, paar Schleierwolken ziehen durch, aber sonst noch sehr angenehm. Die Nacht erst locker, dann teils stärker bewölkt. Tiefstwerte liegen zwischen 20 und 13 Grad. Morgen haben wir es teils wolkiger, zwischendurch Schauer, vereinzelt auch Gewitter möglich, an die 30 Grad, schwül und windig. Das Wochenende, mal Sonne, mal Wolken, Regen aber die Ausnahme bis 25 Grad.
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10: Guten Abend auf die Straßen. Defektes Fahrzeug A17 Dresden Richtung Prag in Abfahrt Dresden-Prohl ist in der Kurve. Und geblitzt wird auf der B174 zwischen Gornau und Altenhain. In Dresden Teplitzer Straße beidseitig. In Leipzig Stötteritzer Landstraße und in Espenhain an der Brücke aus Richtung Stürmtal.
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4: Ja, ein paar Schleierwolken heute Abend. Die Nacht mit Mondfinsternis so beginnt. Erst locker, dann teils stärker bewölkt. Tiefstwerte liegen zwischen 20 und 13 Grad. Morgen der Freitag, teils wolkiger, zwischendurch Schauer, vereinzelt auch Gewitter, bei an die 30 Grad, schwül und recht windig. Das Wochenende durchwachsen, mal Sonne, mal Wolken, Regen aber die Ausnahme bis 25 Grad.
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4: Guten Abend auf die Straßen. A9 Berlin Richtung Leipzig. Nach einem Unfall zwischen Halle und Wiedemar ist die rechte Spur gesperrt. Auf der A14 Dresden Richtung Leipzig defekter LKW zwischen Döbel Nord und Leisnig auf der Standspur. Und ein defektes Fahrzeug A17 Dresden Richtung Prag in Abfahrt Dresden-Prohlis in der Kurve. Superblitzer in Dresden, Stötteritzer Landstraße.

Dies ist Gordon Mackenzies Lied, sein Lied von Albany, dem stolzen Schloss seines Clans, das eines Tages für immer verlieren sollte.

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2: Die Nacht mit Mondfinsternis, erst locker, dann teils stärker bewölkt, Tiefstwerte zwischen 20 und 13 Grad. Morgen der Freitag, mal wolkig, mal sonnig, mal zwischendurch ein Schauer, vielleicht auch vereinzelt ein Gewitter, an die 30 Grad, schwül und windig. Das Wochenende, mal Sonne, mal Wolken, Regen aber die Ausnahme bei bis zu 25 Grad, nicht mehr ganz so heiß.
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2: Guten Abend auf die Straßen. A9 Berlin Richtung Leipzig, nach einem Unfall zwischen Halle und Wiedemar ist die rechte Spur gesperrt. Auf der A14 Dresden Richtung Leipzig, defekter LKW zwischen Döbel Nord und Leisnig auf der Standspur. Und ein defektes Fahrzeug A17 Dresden Richtung Prag in Abfahrt Dresden-Prohlis in der Kurve. Superblitzer in Dresden, Stötteritzer Landstraße.
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1: Die Nacht mit Mondfinsternis, erst locker, dann teils stärker bewölkt, Tiefstwerte zwischen 20 und 13 Grad. Morgen der Freitag, mal wolkig, mal sonnig, mal zwischendurch ein Schauer, vielleicht auch vereinzelt ein Gewitter, an die 30 Grad, schwül und windig. Das Wochenende, mal Sonne, mal Wolken, Regen aber die Ausnahme, bei bis zu 25 Grad nicht mehr ganz so heiß.
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1: Die Nacht mit Mondfinsternis, erst locker, dann teils stärker bewölkt, Tiefstwerte zwischen 20 und 13 Grad. Morgen der Freitag, mal wolkig, mal sonnig, mal zwischendurch ein Schauer, vielleicht auch vereinzelt ein Gewitter, an die 30 Grad, schwül und windig. Das Wochenende, mal Sonne, mal Wolken, Regen aber die Ausnahme, bei bis zu 25 Grad nicht mehr ganz so heiß.
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1: Ja, diese Nacht mit Mondfinsternis, teils locker, teils stärker bewölkt, Tiefstwerte zwischen 20 und 13 Grad. Ja, dieser Freitag zeigt sich teils wolkiger, zwischendurch Schauer, vereinzelt auch Gewitter möglich, bei die 30 Grad, schwül und recht windig. Das Wochenende durchwachsen, mal Sonne, mal Wolken, selten aber mal Regen bei bis zu 25 Grad.
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1: Ja, diese Nacht mit Mondfinsternis, teils locker, teils stärker bewölkt, Tiefstwerte zwischen 20 und 13 Grad. Ja, dieser Freitag zeigt sich teils wolkiger, zwischendurch Schauer, vereinzelt auch Gewitter möglich, bei die 30 Grad, schwül und recht windig. Das Wochenende durchwachsen, mal Sonne, mal Wolken, selten aber mal Regen bei bis zu 25 Grad.
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